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0: Religionsfreiheit endet, wenn Hass und Menschenverachtung beginnen.
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1: Nächste Nachricht.
2: Ey, du Spaß, denkst du, kannst mit mir umgehen, Alter? 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

0: Straße heißt.
1: Man, die geht mir auf die Nerven, Alter. Verstehst du?
2: Du hast einfach mit mir geredet und dann hat sich das alles erledigt.
1: Mann, ich weiß nicht, Alter.
2: Das wird schon klappen.

0: an.
1: Okay, alles klar, Alter. Sehr schön. Okay, ich geh jetzt nach oben, Alter.
0: Ja.
1: Ich klär die Sachen mit dir, Mann.
0: Aber mach das so lange, okay?
1: Ja, Mann, ich weiß nicht,
0: Alter. So lange,
1: ey, warte mal kurz.
0: Was denn?
1: Weil das ist ein Auto da hinten, Alter.
0: Kennst du nicht den Wagen,
1: Alter? Ich weiß nicht, Mann. Irgendwie nicht so, Alter.
0: Ist der schon mal bei ihr, Alter?
1: Ich weiß nicht, Mann. So, wo, aber wo soll es sonst sein, Mann? Ich steh genau vor ihrer Tür, Mann.
0: Ey, meinst du, das ist jemand bei ihr, Alter?
1: Ich weiß nicht, Mann. Aber da ist kein Parkplatz, das ist privat, Mann.
0: Dann lass hochgehen. Komm,
1: okay, komm mit.

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1: Im Studio Dirk Jostes, schönen guten Morgen. Wolfgang Kubicki ist neuer FDP-Chef. Beim Parteitag in Berlin bekam er 390 der 680 Stimmen, also knapp 60%. Nachdem Marie-Agnes Strack-Zimmermann überraschend ebenfalls kandidiert hatte. Kubicki sagte nach der Verkündung des Wahlergebnisses:
2: Ich nehme die Wahl an und ich spüre die Bürde der Erwartungen. Und ich will versuchen, mit euch allen dieser Bürde gerecht zu werden. Die erste Herausforderung ist Sachsen-Anhalt. Und ich werde alles tun, dass diese Wahl für die Freien Demokraten erfolgreich sind, weil wir Deutschland damit beweisen können, die Freien Demokraten sind wieder da. Denn dort haben die Menschen sonst nur die Alternative zwischen Volksfront und Völkischer Front. Es braucht eine starke liberale Kraft in Sachsen-Anhalt.
1: Das befürchtete Verkehrschaos zwischen Österreich und Italien durch die Sperrung der Brenner-Autobahn ist ausgeblieben. Offenbar haben die meisten Autofahrer ihre geplante Fahrt über die Alpen verschoben. Den ganzen Tag über war die vielbefahrene Autobahn gesperrt. Tausende Anwohner protestierten gegen den zunehmenden Verkehr über die wichtige Nord-Süd-Verbindung. Bürgermeister Karl Mühlsteiger aus der Gemeinde Gries am Brenner sagte in der ARD:
3: Der Bevölkerung reicht's, es ist ein Hilfeschrei. Und wenn die Politik nicht reagiert darauf, werden weitere Demonstrationen in die Folge sein.
1: Eine Drohnensichtung hat den Münchner Flughafen lahmgelegt. Zwei Piloten hatten am Vormittag Alarm geschlagen. Die Start- und Landebahnen wurden gesperrt, zahlreiche Flüge verzögerten sich oder wurden umgeleitet. Eine Drohne konnte die Polizei nicht finden. Nach einer Stunde lief der Flugbetrieb wieder an. Bundesfamilienministerin Prien denkt über neue Regelungen nach, um die Bildschirmzeit für Kinder zu begrenzen. Unter Dreijährige zum Beispiel sollten gar keinen Kontakt zu digitalen Endgeräten haben, sagte sie der Welt am Sonntag. Wie das genau umgesetzt werden soll, bleibt aber erstmal offen. Paris Saint-Germain hat sich erneut Europas Fußballkrone aufgesetzt. Der Titelverteidiger gewann das Champions-League-Finale in Budapest gegen den FC Arsenal mit 5:4 nach Elfmeterschießen. In der regulären Spielzeit hatte der deutsche Nationalspieler Kai Havertz die Londoner in Front geschossen, ihr Paris ausglich.
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1: Viele Wolken sind gerade unterwegs, ab und zu gibt's auch mal kleine Wolkenlücken und nur ganz vereinzelt kann im Süden später auch im Westen und in der Mitte mal ein Schauer oder ein Gewitter runterkommen. Die Temperaturen liegen aktuell zwischen 19 und 7 Grad. Heute bleibt's insgesamt wechselnd wolkig, dazu gebietsweise Schauer und Gewitter und die Höchstwerte kommen je nach Gegend auf 18 bis 30 Grad.

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1: Im Studio Dirk Jostes, schönen guten Morgen. Die FDP hat einen neuen Vorsitzenden. Auf dem Parteitag in Berlin hat sich Urgestein Wolfgang Kubicki in einer Kampfabstimmung mit etwa 60% gegen Marie-Agnes Strack-Zimmermann durchgesetzt. Sie hatte ihre Gegenkandidatur erst kurzfristig auf dem Parteitag angemeldet. Wegen der Enttäuschung vieler Mitglieder über den Rückzieher des NRW-Landesvorsitzenden Henning Höhne für den Posten. Hart ging sie auch mit der von Kubicki geführten Brandmauerdebatte ins Gericht. Mitten auf der Brenner-Autobahn haben tausende Menschen gegen den zunehmenden Verkehr demonstriert. Sie brachten Schilder mit Slogans wie »Genug ist genug« oder »Ruhe im Tal« mit. Sönke Röhling, die Anwohner sind von der Brenner-Autobahn ziemlich genervt.
2: Ja, vor allem, weil immer mehr Verkehr drüber rollt. Deshalb fordern sie zum Beispiel einen besseren Lärmschutz, eine höhere Lkw-Maut und dass der Güterverkehr stärker auf die Schiene verlagert wird. Das befürchtete Verkehrschaos auf den Ausweichstrecken ist unterdessen ausgeblieben. Sowohl in Tirol als auch in Südbayern blieb die Verkehrslage ruhig. Offenbar haben die meisten Autofahrer den Rat befolgt, ihre Reise zu verschieben.
1: Die Techniker-Krankenkasse hat letztes Jahr so viele mögliche Behandlungsfehler erfasst wie noch nie. Mehr als 7.500 Versicherte meldeten sich mit Verdachtsfällen, hieß es gegenüber den Funke-Zeitungen. Fast ein Drittel entfiel auf chirurgische Eingriffe. Der TK-Vorsitzende Baas forderte einen offeneren Umgang mit Fehlern. Bundesfamilienministerin Prien will die Bildschirmzeit für Kinder begrenzen. Unter Dreijährige zum Beispiel sollten gar keinen Kontakt zu digitalen Endgeräten haben, sagte sie der Welt am Sonntag. Prien denkt nun über neue gesetzliche Regelungen nach. Wie das genau umgesetzt werden soll, bleibt aber erstmal offen. Paris Saint-Germain hat sich das zweite Mal in Folge Europas Fußballkrone aufgesetzt. Der Titelverteidiger gewann das Champions-League-Finale in Budapest gegen den FC Arsenal mit 5:4 nach Elfmeterschießen. In der regulären Spielzeit hatte der deutsche Nationalspieler Kai Havertz die Londoner in Front geschossen, ehe Paris ausglich und das bessere Ende für sich hatte. Havertz sagte dazu bei Sky.
3: Ja, die haben, glaube ich, sehr, sehr viel Qualität auf jeder Position. Finale sowieso, wenn du was anderes, vor allem mit den frühen Führungen gehst, dann will man vielleicht eher das Ergebnis halten. Das haben wir dann versucht, haben es auch über lange Strecken geschafft. Im Endeffekt ist es so gekommen, wie es gekommen ist, muss man akzeptieren. Nächstes Jahr versuchen wir es erneut.
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1: Viele Wolken sind gerade unterwegs, ab und zu gibt's auch mal kleine Wolkenlücken und nur ganz vereinzelt kann im Süden später auch im Westen und in der Mitte mal ein Schauer oder ein Gewitter runterkommen. Die Temperaturen liegen aktuell zwischen 19 und 7 Grad. Heute bleibt's insgesamt wechselnd wolkig, dazu gebietsweise Schauer und Gewitter und die Höchstwerte kommen je nach Gegend auf 18 bis 30 Grad.

0: Gesundheit.
1: Ich fühle mich als derjenige, der auf einmal da ist und ein Brett nach dem anderen liefert. Ich habe für die Texte auch nicht wirklich lange gebraucht. Ja.

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1: Im Studio Eileen Schallhorn. Schönen guten Morgen. Wolfgang Kubicki ist der neue FDP-Chef. Beim Parteitag in Berlin setzte er sich mit rund 60% gegen Marie-Agnes Strack-Zimmermann durch, die ihre Kandidatur erst kurzfristig auf dem Parteitag angemeldet hatte. Der 74-Jährige sagte, er spüre die Bürde der Verantwortung und richtete den Blick auf die nächste Landtagswahl in Sachsen-Anhalt im September. Er werde alles tun, dass die FDP dort erfolgreich abschneidet, so Kubicki. Das BAföG wird wohl doch nicht erhöht, das glaubt Bundesforschungsministerin Dorothee Bär. Dirk Justes mit den Einzelheiten.
2: Die CSU-Politikerin sagte den Funke-Zeitungen, sie habe gehört, dass die Reform der Studi-Ausbildungsförderung von den Regierungsfraktionen nicht mehr unterstützt wird. Bär sagte weiter, dafür habe sie Verständnis und verwies auf Kürzungen bei Pflegebedürftigen und beim Kindergeld. Da könne man nicht woanders gleichzeitig höhere Leistungen versprechen. Aus ihrer Sicht ist es ein Privileg, dass es BAföG gibt und keine Studiengebühren. Neben dem Studium zu jobben sei kein Drama, sondern eine wichtige Erfahrung, so Bär.
1: München und die Rhein-Ruhr-Region haben bereits Ja gesagt, Kiel als Segelstandort auch. Heute stimmen die Menschen in Hamburg ab, ob sich die Stadt für die Olympischen Spiele in den 2030er oder 40er Jahren bewerben soll. Mit welcher Region sich Deutschland letzten Endes bewerben wird, entscheidet sich im Herbst. Rauchen schadet der Gesundheit und doch greifen viele Menschen tagtäglich zur Kippe oder zur E-Zigarette. Genau darum geht es heute am Weltnichtrauchertag. Auch in Deutschland ist das Rauchen immer noch weit verbreitet. Fast jeder Fünfte macht das. Paris Saint-Germain hat den Titel in der Fußball-Champions League verteidigt. PSG gewann das Finale in Budapest gegen den FC Arsenal 5:4 nach Elfmeterschießen. Nach der regulären Spielzeit hatte es 1:1 gestanden. DFB-Kicker Kai Havertz hatte die Londoner in der regulären Spielzeit in Führung geschossen.
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1: Wolkig geht's in den Morgen und gerade Richtung Mitte bis in den Süden kann es auch mal krachen mit kräftigen Schauern und Gewittern. Tagsüber bleibt's eine Mischung aus Wolken und trockenen Phasen und im Westen wird's am Nachmittag etwas ruhiger, da lassen die Schauer nach. Dazu wird's warm mit etwa 18 bis 30 Grad, morgen dann weiter mal mehr, mal weniger Wolken. Im Osten ab und zu Schauer maximal bis 26 Grad.

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1: Im Studio Eileen Schallhorn. Schönen guten Morgen. Eine BAföG-Erhöhung ist wohl erstmal vom Tisch. Das glaubt Bundesforschungsministerin Dorothee Bär. Die CSU-Frau sagte den Funke-Zeitungen, sie habe gehört, die Regierungsfraktionen unterstützten die Reform nicht mehr. Bär zeigt dafür Verständnis und verweist auf Kürzungen bei Pflegebedürftigen und beim Kindergeld. Da könne man nicht woanders höhere Leistungen versprechen, sagt sie. Bär nennt BAföG und fehlende Studiengebühren ein Privileg. Neben dem Studium zu jobben sei kein Drama, sondern eine wichtige Erfahrung, sagte sie. An vielen Orten gibt's heute Aktionen, die auf die Gefahren von Tabak, Nikotin und Co. aufmerksam machen, denn es ist Weltnichtrauchertag. In Deutschland raucht fast jeder Fünfte. Vor allem bei Jugendlichen sind Kippen und E-Zigaretten in den letzten Jahren wieder beliebter geworden. Der Bundesdrogenbeauftragte Hendrik Streeck.
2: Aromen, die den Einstieg für Kinder und Jugendliche erleichtern, müssen vom Markt. Cola, Kaugummi, Erdbeer machen ein Abhängigkeitsprodukt am Ende angenehmer, süßer und sozial auch anschlussfähiger, wenn es eben nur nach Kiwi riecht und nicht nach Rauch. Und solche Aromen senken insgesamt die Hemmschwelle fürs Rauchen und den Konsum solcher Produkte.
1: Die FDP hat einen neuen Vorsitzenden. Auf dem Parteitag in Berlin hat sich Urgestein Wolfgang Kubicki gestern in einer Kampfabstimmung mit etwa 60% gegen Marie-Agnes Strack-Zimmermann durchgesetzt. Sie hatte ihre Gegenkandidatur erst kurzfristig auf dem Parteitag angemeldet. Die Wirtschaft im Osten steht ab heute im Fokus eines Treffens in Bad Saarow. Das Ostdeutsche Wirtschaftsforum startet. Es geht darum, was passieren muss, damit der Osten im Vergleich mit dem Westen nicht den Anschluss verliert und auf Sicht im besten Fall aufholen kann. Paris Saint-Germain hat sich erneut Europas Fußballkrone aufgesetzt. Der Titelverteidiger gewann das Champions-League-Finale in Budapest gegen den FC Arsenal mit 5:4 nach Elfmeterschießen. In der regulären Spielzeit hatte der deutsche Nationalspieler Kai Havertz die Londoner in Front geschossen, ehe Paris ausglich.
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1: Wolkig geht's in den Morgen und gerade Richtung Mitte bis in den Süden kann es auch mal krachen mit kräftigen Schauern und Gewittern. Tagsüber bleibt's eine Mischung aus Wolken und trockenen Phasen und im Westen wird's am Nachmittag etwas ruhiger, da lassen die Schauer nach. Dazu wird's warm mit etwa 18 bis 30 Grad, morgen dann weiter mal mehr, mal weniger Wolken. Im Osten ab und zu Schauer, maximal bis 26 Grad.

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1: Im Studio Eileen Schallhorn. Schönen guten Tag. Eine BAföG-Erhöhung ist wohl erstmal vom Tisch. Das glaubt Bundesforschungsministerin Dorothee Bär. Die CSU-Frau sagte den Funke-Zeitungen, sie habe gehört, die Regierungsfraktionen unterstützten die Reform nicht mehr. Bär zeigt dafür Verständnis und verweist auf Kürzungen bei Pflegebedürftigen und beim Kindergeld. Da könne man nicht woanders höhere Leistungen versprechen, sagt sie. Bär nennt BAföG und fehlende Studiengebühren ein Privileg. Neben dem Studium zu jobben sei kein Drama, sondern eine wichtige Erfahrung, sagte sie. In Deutschland müssen fast überall 3 Staatsanwälte die Arbeit von 4 erledigen. Das beklagt der Deutsche Richterbund in der Bild am Sonntag. Mehr von Tim Pritztrupp.
2: Insgesamt fehlen demnach rund 2000 Ermittler. Die Folge? Strafverfahren dauern dadurch immer länger. Viele kleinere Fälle werden eingestellt. Richterbundchef Rebin fordert, dass sich Bund und Länder jetzt schnell bei der angekündigten Personaloffensive einigen. Justizministerin Hubich hatte neue Stellen versprochen. Die Länder kritisieren aber, dass der Bund nicht dauerhaft dafür zahlen will.
1: Wie kann die Wirtschaft im Osten Deutschlands weiter vorangebracht werden? Darum geht es ab heute in Bad Saarow. Das Ostdeutsche Wirtschaftsforum startet. Mehr von Daniel Bornberg.
3: Die Wirtschaft im Osten hat zwar auf

0: Lager abgeschoben. Man dürfe aber die Kritik an Migrations- und Klimapolitik nicht der AfD überlassen. Für die anstehenden Landtagswahlen sieht der 74-Jährige gute Chancen für die FDP.
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0: Mal mehr, mal weniger Wolken sind heute Vormittag mit dabei und es kann auch immer mal wieder nass werden mit Schauern und Gewittern, vor allem von der Mitte Richtung Süden und auch im Nordwesten. Anderswo gibt's öfter Sonne. Später wird's im Westen trockener, die Schauer lassen nach, dazu Höchstwerte zwischen 18 und 29 Grad. Morgen weiter Mix aus Sonne und Wolken, im Osten ab und zu Schauer und selten ein Gewitter, maximal bis 26 Grad.

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1: Im Studio Eileen Schallhorn. Schönen guten Tag. Rauchen schadet der Gesundheit und doch greifen viele Menschen tagtäglich zur Kippe oder zur E-Zigarette. Genau darum geht's heute am Weltnichtrauchertag. Tom Husse, auch in Deutschland gibt's viele Aktionen.
2: Ja, eine davon kommt etwa von der Deutschen Krebshilfe. Mit Plakaten macht die Organisation auf die Gefahren durch Zigaretten und Vapes aufmerksam. In Deutschland ist Rauchen immer noch weit verbreitet. Fast jeder Fünfte macht das. Und was besonders auffällt, mittlerweile rauchen auch wieder mehr junge Leute. Der Drogenbeauftragte der Bundesregierung, Hendrik Streeck, ist besorgt. Er findet, Cola, Erdbeer oder Kiwi, solche Aromen müssen vom Markt.
1: Der neue FDP-Chef Kubicki will das Profil seiner Partei schärfen und bei politischen Streitfragen Gegenwind in Kauf nehmen. Bei seiner Rede auf dem Parteitag in Berlin sagte er, der Debattenraum in Deutschland werde immer kleiner. Reale Probleme würden automatisch ins rechte Lager abgeschoben. Man dürfe aber die Kritik an Migrations- und Klimapolitik nicht der AfD überlassen. Für die anstehenden Landtagswahlen sieht der 74-Jährige gute Chancen für die FDP. In Deutschland fehlen rund 2000 Staatsanwälte, das beklagt der Deutsche Richterbund. Verbandschef Rebin sagte der Bild am Sonntag, dass in fast allen Bundesländern 3 Ermittler die Arbeit von 4 machen. Strafverfahren würden dadurch immer länger dauern. München und die Rhein-Ruhr-Region haben bereits Ja gesagt, Kiel als Segelstandort auch. Heute stimmen die Menschen in Hamburg ab, ob sich die Stadt für die Olympischen Spiele in den 2030er oder 40er Jahren bewerben soll. Mit welcher Region sich Deutschland letzten Endes bewerben wird, entscheidet sich im Herbst. Die Fußball-WM rückt näher und heute hat das DFB-Team den letzten Test vor der Abreise Richtung USA vor der Brust. In Mainz geht es gegen Finnland. Zuletzt hatte Deutschland 2016 gegen die Skandinavier gespielt. Bei der Abschiedspartie von Weltmeister Bastian Schweinsteiger gab es einen 2:0 Erfolg.
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1: Mal mehr, mal weniger Wolken sind heute Vormittag mit dabei und es kann auch immer mal wieder nass werden mit Schauern und Gewittern, vor allem von der Mitte Richtung Süden und auch im Nordwesten. Anderswo gibt's öfter Sonne. Später wird's im Westen trockener, die Schauer lassen nach, dazu Höchstwerte zwischen 18 und 29 Grad. Morgen weiter Mix aus Sonne und Wolken, im Osten ab und zu Schauer und selten ein Gewitter, maximal bis 26 Grad.

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1: Im Studio Nanju Kuhlmann. Schönen guten Tag. Rauchen schadet der Gesundheit und doch greifen viele Menschen tagtäglich zur Kippe oder zur E-Zigarette. Genau darum geht's heute am Weltnichtrauchertag. Tom Husse, auch in Deutschland gibt's viele Aktionen.
2: Ja, eine davon kommt etwa von der Deutschen Krebshilfe. Mit Plakaten macht die Organisation auf die Gefahren durch Zigaretten und Vapes aufmerksam. In Deutschland ist Rauchen immer noch weit verbreitet. Fast jeder Fünfte macht das. Und was besonders auffällt, mittlerweile rauchen auch wieder mehr junge Leute. Der Drogenbeauftragte der Bundesregierung, Hendrik Streeck, ist besorgt. Er findet, Cola, Erdbeer oder Kiwi, solche Aromen müssen vom Markt.
1: Das BAföG wird wohl doch nicht erhöht. Das glaubt Bundesforschungsministerin Dorothee Bär. Dirk Just ist mit den Einzelheiten.
3: Die CSU-Politikerin sagte den Funke-Zeitungen, sie habe gehört, dass die Reform der Studi-Ausbildungsförderung von den Regierungsfraktionen nicht mehr unterstützt wird. Bär sagte weiter, dafür habe sie Verständnis und verwies auf Kürzungen bei Pflegebedürftigen und beim Kindergeld. Da könne man nicht woanders gleichzeitig höhere Leistungen versprechen. Aus ihrer Sicht ist es ein Privileg, dass es BAföG gibt und keine Studiengebühren. Neben dem Studium zu jobben sei kein Drama, sondern eine wichtige Erfahrung, so Bär.
1: In Deutschland fehlen rund 2000 Staatsanwälte. Das beklagt der Deutsche Richterbund. Verbandschef Rehbehn sagte der Bild am Sonntag, dass in fast allen Bundesländern 3 Ermittler die Arbeit von 4 machen. Strafverfahren würden dadurch immer länger dauern. München und die Rhein-Ruhr-Region haben bereits Ja gesagt, Kiel als Segelstandort auch. Heute stimmen die Menschen in Hamburg ab, ob sich die Stadt für Olympische Spiele in den 2030er oder 40er Jahren bewerben soll. Mit welcher Region sich Deutschland letzten Endes bewerben wird, entscheidet sich im Herbst. Die Fußball-WM rückt näher und heute hat das DFB-Team den letzten Test vor der Abreise Richtung USA vor der Brust. In Mainz geht es gegen Finnland. Zuletzt hat Deutschland 2016 gegen die Skandinavier gespielt. Bei der Abschiedspartie von Weltmeister Bastian Schweinsteiger gab es einen 2:0-Erfolg.
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4: Mal mehr, mal weniger Wolken sind aktuell unterwegs und vor allem von der Mitte bis runter in den Süden sowie im Nordwesten knallt's teils mit kräftigen Schauern und Gewittern. Richtung Westen wird es bis zum Nachmittag nach und nach ruhiger, da lässt der Regen deutlich nach und es werden bis zum Abend meist 18 bis 29 Grad. Morgen geht's mit Wolken weiter, ab und zu dazu ein Schauer und vereinzelt Gewitter, maximal bis 26 Grad.

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1: Im Studio Nanju Kuhlmann. Schönen guten Tag. Die SPD widerspricht Forschungsministerin Beer in Sachen BAföG. Die CSU-Politikerin hatte den Funke-Zeitungen gesagt, dass die Reform der Ausbildungsförderung wohl nicht so schnell kommen wird, weil die Regierungsfraktionen das Ganze nicht mehr mittragen würden. SPD-Fraktionsvize Wiebke Esther sieht das anders. Ihre Partei stehe hinter den Plänen, die Regelsätze zu erhöhen. Sie rate der Union, hier kein Chaos zu verursachen und sich an die Absprachen zu halten. An vielen Orten gibt's heute Aktionen, die auf die Gefahren von Tabak, Nikotin und Co. aufmerksam machen. Denn es ist Weltnichtrauchertag. In Deutschland raucht fast jeder Fünfte. Vor allem bei Jugendlichen sind Kippen und E-Zigaretten in den letzten Jahren wieder beliebter geworden. Der Bundesdrogenbeauftragte Hendrik Streeck.
2: Aromen, die den Einstieg für Kinder und Jugendliche erleichtern, müssen vom Markt. Cola, Kaugummi, Erdbeer machen ein Abhängigkeitsprodukt am Ende angenehmer, süßer und sozial auch anschlussfähiger, wenn es eben nur nach Kiwi riecht und nicht nach Rauch. Und solche Aromen senken insgesamt die Hemmschwelle fürs Rauchen und den Konsum solcher Produkte.
1: Der neue FDP-Chef Kubicki will das Profil seiner Partei schärfen und bei politischen Streitfragen Gegenwind in Kauf nehmen. Bei seiner Rede auf dem Parteitag in Berlin sagte er, der Debattenraum in Deutschland werde immer kleiner. Reale Probleme würden automatisch ins rechte Lager abgeschoben. Man dürfe die Kritik an Migrations- und Klimapolitik aber nicht der AfD überlassen. Für die anstehenden Landtagswahlen sieht der 74-Jährige gute Chancen für die FDP. München und die Rhein-Ruhr-Region haben bereits Ja gesagt, Kiel als Segelstandort auch. Heute stimmen die Menschen in Hamburg ab, ob sich die Stadt für Olympische Spiele in den 2030er oder 40er Jahren bewerben soll. Mit welcher Region sich Deutschland letzten Endes bewerben wird, entscheidet sich im Herbst.
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1: Mal mehr, mal weniger Wolken sind heute Nachmittag unterwegs. Dazu gibt's von der Mitte bis in den Süden und auch im Nordosten teils kräftige Schauer und Gewitter, während es zwischen Nordsee und Oder oft trocken bleibt mit sonnigen Abschnitten. Richtung Abend lässt der Regen im Westen nach. Temperaturmäßig liegen wir aktuell je nach Region bei 18 bis 29 Grad. Morgen geht's mit Wolken weiter. Im Osten kommen ab und zu Schauer und vereinzelt Gewitter runter. Maximal bis 26 Grad.

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1: Im Studio Nanju Kuhlmann. Schönen guten Abend. Die SPD widerspricht Forschungsministerin Beer in Sachen BAföG. Die CSU-Politikerin hatte den Funke-Zeitungen gesagt, dass die Reform der Ausbildungsförderung wohl nicht so schnell kommen wird, weil die Regierungsfraktionen das Ganze nicht mehr mittragen würden. SPD-Fraktionsvize Wiebke Esther sieht das anders. Ihre Partei stehe hinter den Plänen, die Regelsätze zu erhöhen. Sie rate der Union, hier kein Chaos zu verursachen und sich an die Absprachen zu halten. In Hamburg haben die Menschen heute entschieden, ob sich die Stadt für die Olympischen Spiele 2036, 40 oder 44 bewerben soll. Gut 1,3 Millionen Hamburgerinnen und Hamburger waren aufgerufen, ihre Stimme abzugeben. Die Wahllokale schließen in diesen Minuten. Ein vorläufiges Endergebnis wird gegen 22 Uhr erwartet. Philipp Nützig.
2: Hamburg will mit einem Konzept der kurzen Wege punkten. Fast alle Wettkämpfe würden im Stadtgebiet oder Umland stattfinden und selbst die Segelwettbewerbe in Kiel wären nur etwa eine Stunde mit Auto oder Zug entfernt. Kritiker befürchten hohe Kosten und sehen das Geld in zusätzlichen Investitionen besser angelegt. Neben Hamburg gehen auch Berlin, München und die Rhein-Ruhr-Region ins Rennen. Mit welcher Region sich Deutschland letzten Endes bewirbt, entscheidet sich im Herbst.
1: In Deutschland fehlen rund 2000 Staatsanwälte. Das beklagt der Deutsche Richterbund. Verbandschef Rehbehn sagte der Bild am Sonntag, dass in fast allen Bundesländern 3 Ermittler die Arbeit von 4 machen. Strafverfahren würden dadurch immer länger dauern. Rauchen schadet der Gesundheit und trotzdem greifen viele Menschen tagtäglich zur Kippe oder E-Zigarette. Genau darum geht's heute am Weltnichtrauchertag. Auch in Deutschland ist Rauchen immer noch verbreitet. Fast jeder Fünfte macht das. Der Countdown zur Fußball-WM läuft. Beim letzten Heimländerspiel vor dem Abflug in die USA trifft die deutsche Nationalmannschaft heute auf Finnland. Nach dem Test geht's dann am Dienstag nach Chicago. Dort findet am Mittwoch die Generalprobe statt gegen Co-Gastgeber USA.
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1: Mal mehr, mal weniger. Wolken ziehen durch den Abend und vor allem in der Mitte kann es auch mal kräftig krachen mit Schauern und Gewittern. An der Küste bleibt es meistens trocken. Zum Abend hin wird es von Westen her nach und nach ruhiger. In der Nacht geht es im Osten und Süden noch mit Schauern und Gewittern weiter. Sonst lässt das langsam nach bei Tiefstwerten zwischen 16 und 9 Grad. Morgen dann wieder Sonne und Wolken im Wechsel, im Osten und Südosten ab und zu Schauer, dazu maximal 26 Grad.

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Meine Fresse, Alter. Ich mache einen Song darüber, dass ich keinen Bock auf Arbeit habe. Und jetzt sitze ich schon seit 10 Stunden an diesem Video. Ich habe keinen Bock mehr. Ich meine, ihr wollt doch auch gar nicht länger als 2 Minuten, oder? Komm, seid doch ehrlich. Aber ihr hört, da gibt es noch einen coolen C-Teil in diesem Song. Und den könnt ihr auf dem Streamingdienst eures Vertrauens jetzt hören. Da singe ich ja sogar. Hört ihn auf dem Streamingdienst eures Vertrauens, speichert ihn ab, teilt, was auch immer ihr damit zu tun ist. Das war eine Werbeansage des Juice Meisters. Gute Nacht, Freunde.

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0: Das ist die Stelle, wo alle normalerweise immer sagen, wie übertrieben tight sie sind. 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
1: Im Studio Gisa Weber. Schönen guten Abend. Die SPD widerspricht Forschungsministerin Bär in Sachen BAföG. Die CSU-Politikerin hatte den Funke-Zeitungen gesagt, dass die Reform der Ausbildungsförderung wohl nicht so schnell kommen wird, weil die Regierungsfraktionen das Ganze nicht mehr mittragen würden. SPD-Fraktionsvize Wiebke Esther sieht das anders. Ihre Partei stehe hinter den Plänen, die Regelsätze zu erhöhen. Sie rate der Union, hier kein Chaos zu verursachen und sich an die Absprechen zu halten. Rauchen schadet der Gesundheit. Und doch greifen viele Menschen tagtäglich zur Kippe oder zur E-Zigarette. Genau darum geht es heute am Weltnichtrauchertag. Thomas, auch in Deutschland gab und gibt es heute viele Aktionen.
2: Ja, eine davon kommt etwa von der Deutschen Krebshilfe. Mit Plakaten macht die Organisation auf die Gefahren durch Zigaretten und Vapes aufmerksam. In Deutschland ist Rauchen immer noch weit verbreitet. Fast jeder Fünfte macht das. Und was besonders auffällt, mittlerweile rauchen auch wieder mehr junge Leute. Der Drogenbeauftragte der Bundesregierung, Hendrik Streeck, ist besorgt. Er findet, Cola, Erdbeer oder Kiwi, solche Aromen müssen vom Markt.
1: In Hamburg läuft nach dem Olympia-Referendum die Auszählung. Und zurzeit sieht es eher nach einem Nein aus. Ein vorläufiges Endergebnis wird aber erst gegen 22 Uhr erwartet. Bei der Abstimmung geht es darum, ob sich die Stadt für die Olympischen Spiele 2036, 40 oder 44 bewerben soll. Neben Hamburg gehen auch Berlin, München und die Rhein-Ruhr-Region ins Rennen. Wie kann die Wirtschaft im Osten Deutschlands weiter vorangebracht werden? Darum geht es seit heute in Bad Saarow. Das Ostdeutsche Wirtschaftsforum hat begonnen. Mit Vertretern aus Wirtschaft, Wissenschaft und Politik. Auch Kanzler Merz und Wirtschaftsministerin Reiche werden erwartet. Die Fußball-WM rückt näher und heute hat das DFB-Team den letzten Test vor der Abreise Richtung USA vor der Brust. In Mainz geht es gegen Finnland. Zuletzt hat Deutschland 2016 gegen die Skandinavier gespielt. Bei der Abschiedspartie von Weltmeister Bastian Schweinsteiger gab es einen 2:0 Erfolg.
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3: Mal mehr, mal weniger. Wolken ziehen durch den Abend und vor allem in der Mitte kann es auch mal kräftig krachen mit Schauern und Gewittern. An der Küste bleibt es meistens trocken. Zum Abend hin wird es von Westen her nach und nach ruhiger. In der Nacht geht es im Osten und Süden noch mit Schauern und Gewittern weiter. Sonst lässt das langsam nach bei Tiefstwerten zwischen 16 und 9 Grad. Morgen dann wieder Sonne und Wolken im Wechsel, im Osten und Südosten ab und zu Schauer, dazu maximal 26 Grad.

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1: Im Studio Philipp Nützig. Schönen guten Abend. No Olympia für Hamburg. Die Stimmen sind ausgezählt. Die Mehrheit der Hamburger möchte nicht, dass sich die Stadt für die Olympischen Spiele 2036, 40 oder 44 bewirbt. Knapp 55% haben dagegen gestimmt. Die Wahlbeteiligung lag bei 49,5%. Bürgermeister Tschentscher hat den Präsidenten des Deutschen Olympischen Sportbunds bereits darüber informiert, dass Hamburg seine Bewerbung zurückzieht. Nach dem Referendum in der Hansestadt sind noch Berlin, München sowie die Region Köln-Rhein-Ruhr im Rennen für die nationale deutsche Olympiabewerbung. Alle 8 Jahre bemüht sich Deutschland seit der Wiedervereinigung um den Einzug in den UN-Sicherheitsrat, bisher immer erfolgreich. Bei der Wahl am kommenden Mittwoch in New York könnte es aber eng werden für Deutschland. Österreich und Portugal sind die Konkurrenz. Beide Länder haben ihre Kandidatur früher verkündet und hatten mehr Zeit, auf Stimmenfang zu gehen. Bundesaußenminister Wadefuhl rührt derzeit nochmal intensiv die Werbetrommel. Er sagte am Abend im Ersten:
2: Der Friedensrat, den diese Welt sich geschaffen hat, das sind die Vereinten Nationen und das höchste Gremium ist der Sicherheitsrat. Es wäre ein Prädikat für Deutschland, dazu zu gehören, und darum werben wir in diesen Stunden.
1: Die SPD widerspricht Forschungsministerin Bär in Sachen BAföG. Die CSU-Politikerin hatte den Funke-Zeitungen gesagt, dass die Reform der Ausbildungsförderung wohl nicht so schnell kommen wird, weil die Regierungsfraktionen das Ganze nicht mehr mittragen würden. SPD-Fraktionsvize Wiebke Esther sagte, das sei schlicht falsch. In Deutschland fehlen rund 2000 Staatsanwälte. Das beklagt der Deutsche Richterbund. Verbandschef Rebin sagte in der Bild am Sonntag, dass in fast allen Bundesländern 3 Ermittler die Arbeit von 4 machen. Strafverfahren würden dadurch immer länger dauern. Trainer Adi Hütter kehrt zur Eintracht Frankfurt zurück. Wie der Verein heute mitgeteilt hat, bekommt Hütter einen 3-Jahres-Vertrag. Er folgt damit auf Albert Riera, der zum Saisonende entlassen worden war. Hütter war bereits von 2018 bis 2021 Trainer bei der Eintracht.
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3: Viele Wolken hängen noch am Himmel, dazu kann es ab und zu noch nass werden und vereinzelt rumpelt es auch noch mit einem Gewitter. Insgesamt lässt das von Westen her aber nach. In der Nacht kühlt es runter auf Tiefstwerte zwischen 16 und 9 Grad. Morgen dann mal mehr, mal weniger Wolken, im Osten und Südosten immer wieder Schauer, sonst oft trocken bei maximal bis zu 26 Grad.

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1: Gestern war auf jeden Fall mega nice. Ich habe mich sehr gefreut, dich wiederzusehen.
2: Wollte mich schon nochmal bedanken für den geilen Abend. Es hat echt lecker geschmeckt, das Essen. Und war echt schön, dich nach langem mal wiederzusehen. Und Digga, der Typ, Alter, der war ja der Abschluss, oder? Der, ich lach jetzt noch drüber.
3: Bruder, die Songs von gestern, das war wahrscheinlich die krasseste Session jemals. Bruder, es hat mich so gefreut, dich wiederzusehen. Es war der Wahnsinn, Mann.
1: Bruder, wir haben es offiziell geschafft, offiziell. Mond ist der absolute Lieblingssong von meinem kleinen Bruder. Ey, ich danke dir auf jeden Fall, der Song war mir übertrieben wichtig.
4: Hey Niki, Eisbahn gestern war mega schön, lass uns das die Tage nochmal machen.
5: Junge, du weißt gar nicht, wie sehr ich mich freue. Er streamt heute!
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9: 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Ist alles in Ordnung?
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2: Im Studio Philipp Nützig. Schönen guten Abend. No Olympia für Hamburg. Die Stimmen sind ausgezählt. Die Mehrheit der Hamburger möchte nicht, dass sich die Stadt für die Olympischen Spiele 2036, 40 oder 44 bewirbt. Knapp 55% haben dagegen gestimmt. Die Wahlbeteiligung lag bei 49,5%. Bürgermeister Tschentscher hat den Präsidenten des Deutschen Olympischen Sportbunds bereits darüber informiert, dass Hamburg seine Bewerbung zurückzieht. Nach dem Referendum in der Hansestadt sind noch Berlin, München sowie die Region Köln-Rhein-Ruhr im Rennen für die nationale deutsche Olympiabewerbung. Alle 8 Jahre bemüht sich Deutschland seit der Wiedervereinigung um den Einzug in den UN-Sicherheitsrat. Bisher immer erfolgreich. Bei der Wahl am kommenden Mittwoch in New York könnte es aber eng werden für Deutschland. Nicht nur wegen starker Konkurrenz, auch die Haltung der Bundesregierung im Nahostkonflikt könnte eine Rolle spielen. Dazu sagte Außenminister Wadephul am Abend im Ersten.
3: Der Friedensrat, den diese Welt sich geschaffen hat, das sind die Vereinten Nationen und das höchste Gremium ist der Sicherheitsrat. Es wäre ein Prädikat für Deutschland dazu zu gehören und darum werben wir in diesen Stunden.
2: Die SPD widerspricht Forschungsministerin Bär in Sachen BAföG. Die CSU-Politikerin hatte den Funke-Zeitungen gesagt, dass die Reform der Ausbildungsförderung wohl nicht so schnell kommen wird, weil die Regierungsfraktionen das Ganze nicht mehr mittragen würden. SPD-Fraktionsvize Wiebke Esther sagte, das sei schlicht falsch. Deutschlands Fußballer haben den letzten Heimtest vor der WM deutlich gewonnen. Gegen Finnland schaffte die DFB-Elf in Mainz ein klares 4:0. 2 Tore erzielte Stürmer Dennis Undav. Für den gab es nach dem Spiel im zweiten Lob von Bundestrainer Julian Nagelsmann.
4: Ich finde, Dennis war sehr gefährlich, hatte ein bisschen Pech bei seinem ersten Abschluss, aber war immer gefährlich und war, glaube ich, an 3 Toren beteiligt, von dem er ein gutes Spiel gemacht.
2: Am Dienstag fliegt der DFB-Tross dann in die USA.
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5: Viele Wolken hängen noch am Himmel, dazu kann es ab und zu noch nass werden und vereinzelt rumpelt's auch noch mit einem Gewitter. Insgesamt lässt das von Westen her aber nach. In der Nacht kühlt es runter auf Tiefstwerte zwischen 16 und 9 Grad. Morgen dann mal mehr, mal weniger Wolken, im Osten und Südosten immer wieder Schauer, sonst oft trocken bei maximal bis zu 26 Grad.
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2: Im Studio Philipp Nützig. No Olympia für Hamburg. Die Stimmen sind ausgezählt. Die Mehrheit der Hamburger möchte nicht, dass sich die Stadt für die Olympischen Spiele 2036, 40 oder 44 bewirbt. Knapp 55% haben dagegen gestimmt. Die Wahlbeteiligung lag bei 49,5%. Bürgermeister Tschentscher hat den Präsidenten des Deutschen Olympischen Sportbunds bereits darüber informiert, dass Hamburg seine Bewerbung zurückzieht. Nach dem Referendum in der Hansestadt sind noch Berlin, München sowie die Region Köln-Rhein-Ruhr im Rennen für die nationale deutsche Olympiabewerbung. Alle 8 Jahre bemüht sich Deutschland seit der Wiedervereinigung um den Einzug in den UN-Sicherheitsrat, bisher immer erfolgreich. Bei der Wahl am kommenden Mittwoch in New York könnte es aber eng werden für Deutschland. Österreich und Portugal sind die Konkurrenz. Beide Länder haben ihre Kandidatur früher verkündet und hatten mehr Zeit, auf Stimmenfang zu gehen. Bundesaußenminister Wadefuhl rührt derzeit nochmal intensiv die Werbetrommel. Er sagte am Abend im Ersten:
3: Der Friedensrat, den diese Welt sich geschaffen hat, das sind die Vereinten Nationen und das höchste Gremium ist der Sicherheitsrat. Es wäre ein Prädikat für Deutschland, dazuzugehören, und darum werben wir in diesen Stunden.
2: Der neue FDP-Chef Kubicki will das Profil seiner Partei schärfen und bei politischen Streitfragen Gegenwind in Kauf nehmen. Bei seiner Rede auf dem Parteitag in Berlin sagte er, der Debattenraum in Deutschland werde immer kleiner. Reale Probleme würden automatisch ins rechte Lager abgeschoben. Man dürfe die Kritik an Migrations- und Klimapolitik aber nicht der AfD überlassen. Für die anstehenden Landtagswahlen sieht der 74-Jährige gute Chancen für die FDP. Deutschlands Fußballer haben den letzten Heimtest vor der WM deutlich gewonnen. Gegen Finnland schaffte die DFB-Elf in Mainz ein klares 4:0. 2 Tore erzielte Stürmer Dennis Undav. Für den gab es nach dem Spiel im zweiten Lob von Bundestrainer Julian Nagelsmann.
4: Ich finde, Dennis war sehr gefährlich, hatte ein bisschen Pech bei seinem ersten Abschluss, aber war immer gefährlich und war, glaube ich, an 3 Toren beteiligt, von dem er ein gutes Spiel gemacht hat.
2: Am Dienstag fliegt der DFB-Tross dann in die USA.
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2: Von der Mitte über die östlichen Mittelgebirge bis in den Südosten ziehen noch Regenwolken durch. Am Anfang kann auch noch mal ein Gewitter dabei sein. Sonst bleibt's oft trocken und ab und zu bildet sich Nebel. Aktuell liegen wir bei 16 bis 9 Grad. Im Laufe des Morgens lässt der Regen nach und heute am Tag geht's dann mit mehr Wolken weiter, aber meistens trocken. Dazu werden es 19 bis 26 Grad.